0: Nein.
1: Baumann. 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Es wurde eher gebeten. 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Da erlitt Hell meine.